0: bringen wir die Geduld auf.
1: Do we have the patience to turn trustingly to Christ
0: in Leid, Not und Krankheit,
1: in suffering, need, and illness?

0: Gottes Licht strömt über Christus zu allen
1: Helping
0: Seelen
1: light
0: in den Städten
1: flows
0: der Welt.
1: Via Christ to all the souls
0: über
1: in the spheres
0: Christus
1: of purification.
0: Das Licht zu uns
1: via Christ flows the light to our discarnate brothers and sisters.

0: Die zurückliegenden Tage rollen sich auf.
1: The past days are rolling out.
0: Schauen wir.
1: They open up like a papyrus roll. Let us look into them.

0: Die zurückliegenden Tage rollen sich auf.
1: The past days are rolling out.
0: Schauen wir.
1: They open up like a papyrus roll. Let us look into them.